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dann jetzt, liebe Leute, ein schönes Plattchen, angeregt von der Elbengeschwister, ein Liedchen von der Kös Elberts aus Holland, und genießen Sie rührig.